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0: Viel Sonnenhaut, bohamlos Wolken, Temperaturen von 30 Grad. An der nächsten Nacht, dass kein Wolk weiter brät, bei euch 10 bis 12 Grad. Morgen wird am Jun beständig mit Sonne, agent der Ofen vereinzelte Schauern oder Wiedere bei dumpischen 25 Grad.
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0: Ja, viel Sonne, ein paar harmlos Wolken, Temperaturen von 30 Grad haut. An der nächsten Nacht, dass da noch kein Wolken weiter breit gesehen wird, 10 bis 12 Grad. Morgen wird mir unbeständig, mit Sonne gehen die Rufen vereinzelte Schauer, respektive sogar wieder bei dumpischen 25 Grad. 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
0: Ja, noch ein paar frischen Tage. Ich könnte Sommer heute im Riesch auf Touren. Viel Sonne, mit just ein paar dünne Wolken und Temperaturen zwischen 26 und 30 Grad. An der Nacht bleibt es frisch in den Himmel aus. Meistens klar, dabei kühlt der Busch 10 bis 12 Grad auf. Morgen dann zweit vom Sommer wieder weitergefahren. Nicht viel Sonne, geht es aber am Laufen da ein bisschen mehr unbeständig. Gehen drauf und sie vereinzelt schauen oder auch mal wieder das möglich. Mit rund 25 Grad bleibt es warm. Man geht dann aber auch ziemlich dumpig dabei.
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1: Ja, noch mal ein paar frischen Tage. Ich könnte Sommer definitiv um auf Touren hauen. Viel Sonne, manches Teil so putt in den Wolken bei Temperaturen zwischen 26 und 30 Grad. Und dann ist bleibt der drischende Himmel als meistens klar. Dabei kühlt der Bürsting bis 12 Grad auf. Morgen geht es dann sommerlich 4 Uhr nicht vieler Sonne. Geht am Laufe der Tag bis im Jahr beständig. 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
0: Das Sommer zu Lützburg, 26 bis 30 Grad haut, Sonne um Rendezvous an am Nummerten nimmer ein paar harmlos Schleierwolken. 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
0: 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Tipptopp, 26 bis 30 Grad. Das Sommer zu Lützebüsch, die Sonne zum Rendezvous. 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
0: Ja, Sommer zu Lützburg, 26 bis 30 Grad. 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
0: 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Die nächste Nacht kühlt es dann ein bisschen auf, 16 bis 12 Grad. Am Morgen fängt es nach freundlich an, am Nachmittag kommen dann aber Wolken ans Land. 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
0: Eventuell Schauren an Donnerwiederen, der da war echt nur 24 Grad zu Marnisch, 27 Grad zu Gurtbau und 29 Grad zu Wasserbüllig. 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
0: Die nächste Nacht kühlt ob 16 bis 12 Grad auf. Der Sonnenschmur fängt auf freundlich und am Mittag kommen Wolken ans Land. Die bringen ein paar Schauern. Oben sind dann noch ein paar Wiedere möglich. Dabei beginnt es von 21 bis 26 Grad. 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